0: Das ist das Haus. Hier wohnt Judika und der Hauptmann.
1: Ob wir es wagen sollen?
0: Wir müssen es wagen. Ich habe keinen Knopf mehr in der Tasche.
1: Aber ich schäme mich so.
0: Schäme? Ist es denn eine Schande, wenn man bei den heutigen Zeiten kein Geld verdient? Noch dazu in fremdem Land, hier in Afrika.
1: Ja, ja. Wir haben uns das leichter vorgestellt. Ich habe Angst, Judita wird uns auslachen.
0: Keine Angst, lieber Schatz, weißt du was, Leute?